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1: Mit Sophie Weinhandl. Obwohl der Sommer heuer in Österreich extrem heiß war, hat sich das kaum auf den heimischen Tourismus ausgewirkt. Bei den Nächtigungen von Mai bis Juli hat es ein Plus von 3% im Vergleich zum Vorjahr gegeben. Die Buchungen waren aber in den einzelnen Monaten sehr unterschiedlich. Auffällig ist, dass der Herbst beliebter wird, sagt die WKO-Tourismusobfrau Susanne Kraus-Winkler.
4: Was wir sehen ist, dass die Nebensaisonen in Österreich mittlerweile ein eigenständiges, hochwertiges Segment geworden sind. Es sind vor allem ältere und kaufkräftige Gäste, die nicht so auf den Preis schauen, wie das beim Haupturlaub da und dort auch der Fall ist.
1: In der Nebensaison schlafen Gäste eher in 4- und 5-Sternhotels. 42% der Herbsturlauber kommen aus Deutschland. Nach einem Brand beim Satellitendienst Starlink gestern Abend in Polen geht die Regierung von Sabotage aus. Das Feuer hat den Internetzugang für mehrere Institutionen gestört, auch für die ukrainische Armee. Der polnische Digitalminister spricht von hybrider Kriegsführung. Ob Russland für den Vorfall verantwortlich ist, ist derzeit unklar. So viele Studierende wie im vergangenen Wintersemester hat es noch nie bei uns gegeben. Rund 407.500 Studentinnen und Studenten waren an den österreichischen Hochschulen eingeschrieben. 2% mehr als letztes Jahr zeigen heute Zahlen der Statistik Austria. Vor allem Fachhochschulen und pädagogische Hochschulen wurden gestürmt. Gleichzeitig gibt es auch einen neuen Rekord bei den abgeschlossenen Studien. Fast 63.000 waren es, 4% mehr als im Vorjahr. Die britische Popband Oasis warnt gerade vor Betrugsmails beim Ticketverkauf für ihre Tour nächstes Jahr. Die Band hat zufällig Bewerber ausgelost, die dann einen Code bekommen, um Tickets zu kaufen. Diese Codes bieten Betrüger offenbar zum Verkauf an. Die Codes können aber nicht weitergegeben werden, warnt die Band. Kaufen kann man die Tickets nur auf der offiziellen Webseite von Ticketmaster. Am Nachmittag zieht's immer mehr zu, von Norden her breiten sich Regen und Gewitter auf ganz Österreich aus. Dazu kommt lebhafter bis starker Nordwestwind. Die Sonne, die traut sich derzeit nur selten heraus, im Laufe des Nachmittags dann nach und nach im Osten und Süden. Die Temperaturen 13 bis 21 Grad, deutlich mehr Sonne erwartet uns dann morgen am Freitag.
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5: mit Markus Bolletz und eine Meldung aus Tirol. A3

0: Brennerautobahn Richtung Italien. Zwischen der Mautstelle Schönberg und Matreis-Steinach gibt es Stau und eine Viertelstunde Zeitverlust aufgrund von Überlastung. Ansonsten liegen uns aktuell keine weiteren Störungen vor. Ich wünsche gute und sichere Fahrt.
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2: Das Oktoberfest, das rennt ja schon ordentlich und heute geht's auch in Wien los. Die Kaiserwiesn startet im Prater, also wenn ungewöhnlich viele Leute in Lederhosen und Dirndl in der U-Bahn stehen, das

Der Donnerstag auf Radio 1. Es ist aufregend. Morgen kommt neue Musik von Taylor Swift. Taylor Swift hat auf ihrer Website einen Countdown laufen gehabt. Und als der dann vorbei war, ist es rausgekommen. Eine neue Single steht uns bevor. Patient Zero wird die heißen. Es wird auch heftig spekuliert, ob das vielleicht eine Fortsetzung oder eine Deluxe-Version von ihrem Album The Life of a Showgirl sein könnte. Die ist ja fast genau vor einem Jahr rausgekommen. Morgen werden wir es spätestens wissen. Jetzt schon mal als Warm-up ein bisschen Taylor Swift hier auf Radio 1.

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0: Das ist Radio One am Donnerstag und Robert Pattinson ist jetzt zurück im Kino und zwar in einem psychologischen Crime-Thriller. Jetzt gibt's unseren Filmtipp.
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2: Primetime, die filmische Dramatisierung über die Produktion der US-Serie To Catch a Predator. Der Investigativjournalist Chris Hansen, gespielt von Robert Pattinson, ist das Gesicht der 2000er Reality-Serie To Catch a Predator, in dem Online-Groomer in eine Falle gelockt und vor laufender Kamera gestellt werden.
3: Wer sind Sie?
4: Ich bin Chris Hansen von Dateline NBC und wir machen eine Story über Erwachsene, die Online-Kontakt zu Teenagern suchen. Ihnen ist klar, wonach das aussieht, oder?
2: Die kontroverse, aber erfolgreiche Serie wird für den Sender Dateline NBC zum Hit und wird später zur besten Sendezeit ausgestrahlt.
5: Ich mag Ihre Sendung nicht besonders. Doch Amerika liebt sie. Daher neuer Sendeplatz. To Catch a Predator, 21 Uhr, Primetime.
6: Wir werden größer als Lost! Wir werden größer als Lost!
2: Doch Hansen und sein Produktionsteam steigern den Druck und ihre Jagd nach Tätern wird zu einer Obsession.
7: Ich will kein böser Mensch sein.
4: Deine Definition von böse und meine Definition von böse gehen weit auseinander.
2: Primetime, ab heute Donnerstag im Kino.
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0: 1500 Studierende inskribiert, zeigen Zahlen der Statistik Austria heute. Martina Steidl mit den Details.
1: Das sind knapp 2% mehr als im Jahr davor und damit so viele wie noch nie. Vor allem Fachhochschulen und pädagogische Hochschulen wurden gestürmt. Gleichzeitig gibt es auch einen neuen Rekord bei den abgeschlossenen Studien. Fast 63.000 waren es, knapp 4% mehr. Studieren ist auch längst nicht mehr Männersache. Rund 60% der Studienabschlüsse sind von Frauen gewesen. Weniger Zulauf haben die Universitätslehrgänge verzeichnet.
0: Das liegt auch daran, dass einige Lehrgänge nur noch bis September 2023 begonnen haben und mittlerweile ausgelaufen sind. Bei den Metallern haben Arbeitnehmer und Arbeitgeber den zweiten Teil des zweijährigen Kollektivvertrags bestätigt, auf den sie sich letztes Jahr geeinigt haben. Weil die Inflation in den letzten 12 Monaten im Schnitt bei 3,3% war, steigen die KV-Löhne um 2,1% an, die Ist-Löhne um 1,9%. Die Regelung gilt für rund 190.000 Menschen. Ein großer Energydrink oder ein Filterkaffee und eine Flasche Eistee. Schon ist die Koffeinhöchstmenge für ein 40 Kilogramm schweres Kind erreicht. Der Verein für Konsumenteninformation warnt, dass immer mehr Produkte mit viel Koffein gezielt Kinder und Jugendliche ansprechen. Empfohlen werden für Jugendliche maximal 3 Milligramm Koffein pro Kilogramm Körpergewicht.
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0: Österreich und in der Obersteiermark regnet es auch noch in den Abendstunden. In der Nacht sinken die Temperaturen heute auf bis zu 3 Grad, in manchen Alpentälern sogar bis 0 Grad. Morgen erwartet uns dann viel Sonne. Von Oberösterreich bis ins Burgenland sind auch dichtere Wolken dabei. Die Temperaturen erreichen morgen 14 bis 22 Grad.
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2: In Wien auf der Tangente Richtung Inzersdorf, zwischen Stadtlau und Knotenprater gibt es 30 Minuten Zeitverlust. Richtung Hirstetten zwischen Hansumkurve und Handelskei dauert es 35 Minuten länger. Und auf der A4 Ostautobahn Richtung Tangente zwischen Knotenschwächert und Prater 15 Minuten. Oberösterreich, A7 Mühlkreis Autobahn Richtung Westautobahn, zwischen Prinzogenstraße und Knoten Linz gibt es 20 Minuten Zeitverlust. Dann gab es einen Unfall auf der A8 Innkreis Autobahn Richtung Wels zwischen Eiterbachbrücke und Tunnel Steinhaus. In Kärnten auf der A10 Tauernautobahn Richtung Salzburg staut zwischen Raststation Eisendratten und Spital Millstätter See. Aufgrund einer Blockabfertigung gibt es dort 50 Minuten Wartezeit. Und in Tirol auf der A12 Interlautobahn Richtung Deutschland vor dem Grenzübergang Kufstein-Kiefersfelden. Da dauert es noch eine Viertelstunde länger. Ich wünsche gute und sichere Weiterfahrt.
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1: Wir sind im Jahr 2003, einem sehr aufregenden Jahr in der Popkultur. Im Kino laufen Der Herr der Ringe, Die Rückkehr des Königs und der erste Fluch der Karibik. Der erste Teil der Call of Duty-Reihe geht über die Ladentische und unser Arnie wird überraschend vom Terminator zum kalifornischen Governator. Ach ja, und dieser Song feiert sein Debüt. Von Rayman, der Song Star.

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1: Es gibt ein neues Gesundheitsportal für Gehörlose. Was kann das?
2: Auf besserleben.wien gibt es barrierefreie Gesundheitsangebote und Infos unter anderem in österreichischer Gebärdensprache und in einfacher Sprache.
1: Warum braucht es so ein eigenes Portal?
2: Weil das Gesundheitssystem für gehörlose Menschen oft noch nicht barrierefrei ist. Gerade bei Arztbesuchen oder Notfällen können Kommunikationsprobleme entstehen und dadurch werden notwendige Arztbesuche teilweise sogar vermieden.
1: Weiter geht's mit KI. Mehr als 20 Länder, unter anderem auch Österreich, fordern strengere Regeln für KI. Was genau wollen die?
2: Sie fordern verbindliche Sicherheitsregeln für besonders leistungsfähige KI-Systeme. Unternehmen sollen solche Modelle zum Beispiel testen lassen und unabhängige Prüfungen ermöglichen.
1: Also mehr Kontrolle darüber, was die Systeme können.
2: Genau. Hintergrund sind unter anderem Fälle, in denen KI-Schutzmechanismen umgangen oder Schwachstellen in Computersystemen ausgenutzt worden sind.
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6: In Wien auf der Tangente Richtung Inzersdorf. Zwischen Stadlau und Knotenprater gibt es aktuell 35 Minuten Zeitverlust. Richtung Herstetten zwischen Hansungkurve und Handelskeh gibt es 30 Minuten Zeitverlust. Auf der A22 Donauufer Autobahn Richtung Tangente stockt der Verkehr zwischen Reichsbrücke und Knoten Kaisermühlen mit 20 Minuten. Auf der A4 Ostautobahn Richtung Tangente zwischen Knoten Schwächert und Prater 15 Minuten Zeitverlust. Und einen Unfall gab es auf der Heiligenstädterlände in Stadteinwärts bei der Auffahrt zur Gürtelbrücke. Da ist die Strecke momentan gesperrt. Oberösterreich, A7 Mühlkreis Autobahn Richtung Westautobahn zwischen Prinz-Eugen-Straße und Knoten Linz 20 Minuten Zeitverlust. In Kärnten auf der A10 Tauernautobahn Richtung Salzburg zwischen Raststation Eisendraten und Spital Milchstädter See gibt es eine Blockabfertigung mit 40 Minuten Zeitverlust. Und in Tirol stockt der Verkehr auf der A12 Intal-Autobahn Richtung Deutschland vor der Grenze Kufstein-Kiefersfelden mit einer Viertelstunde Zeitverlust. Ich wünsche gute und sichere Weiterfahrt.
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0: Radio One, die neue Hitsgarantie. Im Oktober wird die BIM für einen Tag zur rollenden Tanzfläche für alle Generationen beim Wiener Linien Sound of Generations. Bei uns ist Katharina Steinwendner, Pressesprecherin der Wiener Linien. Um was geht's da genau?
1: Am 16. Oktober gibt es 3 Events für alle Generationen. Einmal für alle über 66, einmal für die Jüngsten und am Abend wird die BIM dann zur Disco. Da können dann die Älteren wieder einsteigen.
0: Wie kann man sich das Ganze konkret vorstellen? Was erwartet die Besucher in der Straßenbahn?
1: Wer Lust hat, am 16. Oktober dabei zu sein bei Sound of Generations, kann sich auf einen schwungvollen Tag einstellen. Es wird eine Party-BIM geben, wo alle Generationen zusammenkommen. Den Auftakt machen die Älteren beim Club 66 von 10 bis 13 Uhr. Dann kommen die Jüngsten dran, da gehört dann die Straßenbahn den Kindern und die BIM wird zur rollenden Kinderdisco von 15 bis 18 Uhr. Und am Abend dreht dann die Party-BIM nochmal ihre Runden auf dem Ring. Bis 1 Uhr früh wird die Straßenbahn dann zum Dancefloor für alle Tanzfreudigen ab 18.
0: Alles klar. Karten für die Party-BIM gibt's ab morgen 9 Uhr zum Vorbestellen über Ö-Ticket oder vor Ort beim Club 66. Vielen Dank für das Gespräch, Frau Steinwendner.
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Wir suchen nach dem Magic Moment mit Glockenbach und Christa Sarandi hier auf Radio One, die neue Hitsgarantie. Manchmal hilft es nicht, einen Magic Moment zu suchen, manchmal findet der sich von selbst. Alles eine Frage der Einstellung. Vielleicht hilft es, wenn wir uns nochmal auf sommerliche Stimmung einstellen. Erinnern wir uns daran zurück, an unser letztes Mal, wo wir am Strand waren. Vielleicht hast du in einer Strandbar einen Drink bestellt und an dieser Bar gibt's ein Radio, wo vielleicht ein Song wie dieser zu hören ist. Hier ist Mr. Props mit Waves.

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0: Land und AGES heute. Diese Kühltürme gehören nicht zur Linz AG, wo ja vor einigen Wochen der gleiche Bakterienstamm wie bei einem Patienten gefunden wurde. Alle Kühltürme der Linz AG wurden auch inzwischen gereinigt und desinfiziert. So viele Studierende hat es an den österreichischen Hochschulen noch nie gegeben. Im vergangenen Wintersemester waren rund 407.500 Studierende inskribiert, zeigen Zahlen der Statistik Austria heute. Martina Steidl mit den Details.
1: Das sind knapp 2% mehr als im Jahr davor und damit so viele wie noch nie. Vor allem Fachhochschulen und pädagogische Hochschulen wurden gestürmt. Gleichzeitig gibt es auch einen neuen Rekord bei den abgeschlossenen Studien. Fast 63.000 waren es, knapp 4% mehr. Studieren ist auch längst nicht mehr Männersache. Rund 60% der Studienabschlüsse sind von Frauen gewesen. Weniger Zulauf haben die Universitätslehrgänge verzeichnet.
0: Das liegt auch daran, dass einige Lehrgänge nur noch bis September 2023 begonnen haben und mittlerweile ausgelaufen sind. Bei den Metallern haben Arbeitnehmer und Arbeitgeber den zweiten Teil des zweijährigen Kollektivvertrags bestätigt, auf den sie sich letztes Jahr geeinigt haben. Weil die Inflation in den letzten 12 Monaten im Schnitt bei 3,3% war, steigen die KV-Löhne um 2,1% an, die Ist-Löhne um 1,9%. Die Regelung gilt für rund 190.000 Menschen. Ein großer Energy-Drink oder ein Filterkaffee und eine Flasche Eistee. Schon ist die Koffeinhöchstmenge für ein 40 Kilogramm schweres Kind erreicht. Der Verein für Konsumenteninformation warnt, dass immer mehr Produkte mit viel Koffein gezielt Kinder und Jugendliche ansprechen. Empfohlen werden für Jugendliche maximal 3 Milligramm Koffein pro Kilogramm Körpergewicht. Teilweise begleitet uns noch der Regen. Von Nordtirol bis ins südliche Niederösterreich und in der Obersteiermark regnet es auch noch in den Abendstunden. In der Nacht sinken die Temperaturen heute auf bis zu 3 Grad, in manchen Alpentälern sogar bis 0 Grad. Morgen erwartet uns dann viel Sonne. Von Oberösterreich bis ins Burgenland sind auch dichtere Wolken dabei. Die Temperaturen erreichen morgen 14 bis 22 Grad.
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3: Es ist einiges los auf den Straßen. Angefangen in Wien, da staut es auf der Tangente Richtung Inzersdorf zwischen Stadtlau und Knotenbrater mit 35 Minuten Zeitverlust. Richtung Hirstetten zwischen Inzersdorf und Handelskei ist es eine halbe Stunde. Auf der A22 Donauufer Autobahn Richtung Tangente braucht man zwischen Brigittenauerbrücke und Knoten Kaisermühlen 10 Minuten länger. Und einen Unfall gab es auf der Heiligenstädter Lände statt einwärts bei der Auffahrt zur Gürtelbrücke. Da ist die Strecke aktuell gesperrt. Oberösterreich, A7 Mühlkreis Autobahn Richtung Westautobahn, eine halbe Stunde Zeitverlust zwischen Prinz Eugenstraße und Knoten Linz. In Kärnten auf der A10 Tauernautobahn Richtung Salzburg wegen der Blockabfertigung zwischen Raststation Eisentraten und Spital Milchstättersee gibt es 35 Minuten Zeitverlust. Einen Unfall gab es dann in Tirol auf der A12 Inntal-Autobahn Richtung Innsbruck zwischen Wörgl West und Kontrollstelle Kundl, da dauert es 20 Minuten länger. Und auf der B169 Zillertalstraße Richtung Ginzling zwischen Brettfalltunnel und Fügen nochmal eine halbe Stunde Zeitverlust. Ich wünsche gute und sichere Weiterfahrt.
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1: Wir chillen jetzt mit den Lumineers, schauen mit Katy Perry einen Brand an, schwelgen in Erinnerungen mit Maroon 5 und wir hören Falcos größten Hit. All das jetzt am entspannten Donnerstagnachmittag

Shakira und Burna Boy mit dem WM-Song Dai Dai hier auf Radio 1, die neue Hitgarantie. Weiter geht's mit der Sängerin Rosé, die zusammen mit Bruno Mars einen großen, catchigen Hit gelandet hat. Hier ist Appetit.

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17: In Wien staut es auf der Tangente Richtung Inzersdorf. Zwischen Stadtlau und St. Marx gibt es eine halbe Stunde Zeitverlust. Selbiges Richtung Hirschstetten zwischen Inzersdorf und Handelskay. Und am äußeren Gürtel zwischen Südtiroler Platz und Gegerstraße gibt es eine Viertelstunde Zeitverlust. Oberösterreich, A7 Mühlkreisautobahn Richtung Westautobahn zwischen Prinz-Eugen-Straße und Knoten-Linz gibt es 25 Minuten Zeitverlust. In Kärnten auf der A10 Tauernautobahn Richtung Salzburg staut es zwischen Raststation Eisendraten und Spital Milchstättersee. Wegen der dortigen Blockabfertigung dauert es 25 Minuten länger. In Tirol gab es einen Unfall auf der A12 Interlautobahn Richtung Innsbruck zwischen Wörgl West und Kontrollstelle Kundl mit 20 Minuten Zeitverlust. Und nochmal 20 Minuten länger dauert es auf der B169 Zillertalstraße Richtung Ginzling zwischen Brettfalltunnel und Fügen. Ich wünsche gute und sichere Weiterfahrt.
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1: Primetime, die filmische Dramatisierung über die Produktion der US-Serie To Catch a Predator. Der Investigativjournalist Chris Hansen, gespielt von Robert Pattinson, ist das Gesicht der 2000er Reality-Serie To Catch a Predator, in dem Online-Groomer in eine Falle gelockt und vor laufender Kamera gestellt werden.
2: Wer sind Sie?
3: Ich bin Chris Hansen von Dateline NBC und wir machen eine Story über Erwachsene, die Online-Kontakt zu Teenagern suchen. Ihnen ist klar, wonach das aussieht, oder?
1: Die kontroverse, aber erfolgreiche Serie wird für den Sender Dateline NBC zum Hit und wird später zur besten Sendezeit ausgestrahlt.
4: Ich mag Ihre Sendung nicht besonders. Doch Amerika liebt sie. Daher neuer Sendeplatz. To Catch a Predator, 21 Uhr, Primetime.
5: Wir werden größer als Lost!
1: Doch Hansen und sein Produktionsteam steigern den Druck und ihre Jagd nach Tätern wird zu einer Obsession.
6: Ich will kein böser Mensch sein.
3: Deine Definition von böse und meine Definition von böse gehen weit auseinander.
1: Primetime, ab heute Donnerstag im Kino.
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Wir befassen uns jetzt mit einer legendären Filmreihe, den Mad Max Filmen von Regisseur George Miller, der ursprünglich in Sydney als Notarzt gearbeitet hat. Wegen der vielen schrecklichen Autounfälle und Autowracks, die er in seiner Zeit miterlebt hat, hat ihn das zu seinem ersten Film Mad Max inspiriert, der damals so viel gekostet hat wie heutzutage das Catering bei einem Hollywood-Blockbuster-Film. Und von seinem chaotischen B-Movie hat er eine ganze Filmreihe aus dem Boden gestampft, in dem später auch Tina Turner im dritten Teil eine wichtige Rolle spielt, aber auch den Titelsong gesungen hat. Hier ist der Titelsong von Mad Max 3, jenseits der Donnerkuppel, We Don't Need Another Hero.

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2: Mit Sophie Weinhandl. Nach dem Legionellenausbruch Mitte Juli in Linz gibt es seit Anfang September keine neuen Krankheitsfälle mehr. Man hat aber weitere kontaminierte Kühltürme in der Stadt gefunden, diesmal im Linzer Industriegebiet Hafen, informieren Stadt, Land und AGES heute. Diese Kühltürme gehören nicht zur Linz AG, wo ja vor einigen Wochen der gleiche Bakterienstamm wie bei einem Patienten gefunden wurde. Alle Kühltürme der Linz AG wurden auch inzwischen gereinigt und desinfiziert. So viele Studierende hat es an den österreichischen Hochschulen noch nie gegeben. Im vergangenen Wintersemester waren rund 407.500 Studierende inskribiert, zeigen Zahlen der Statistik.

0: Unternehmen gefährliche Drohnen abschießen können. Schon wieder können am Flughafen Catania in Sizilien nur wenige Flugzeuge landen. Heute waren es 5. Der Vulkan Ätna stößt gerade wieder Asche aus. Es gilt Alarmstufe 4/5 für den Flugverkehr. Schon im August musste der Flugverkehr am größten sizilianischen Airport deshalb tagelang unterbrochen werden. In den Abendstunden ist es jetzt teilweise noch regnerisch, die Regenschauer werden dann in der Nacht aber weniger. Am Thermometer geht's runter auf bis zu 3 Grad. Der morgige Freitag hat dann mehr Sonne parat. In der Früh hält sich teilweise noch der Nebel, tagsüber sind aber nur wenige Wolken am Himmel. Die Temperaturen erreichen morgen 14 bis 22 Grad.
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2: Oft kommt es ganz anders, als man denkt. Peter Cetera hat You're the Inspiration eigentlich für den US-Country-Sänger Kenny Rogers geschrieben. Er hat jedoch dankend abgelehnt, weil er genug eigene Songs für sein Album gehabt hat. Also hat Peter Cetera den Song selbst mit seiner Band Chicago aufgenommen. Prompt wurde der Song in den 80ern ein Riesenerfolg. Jetzt in der Radio One 80er Show. Wir starten mit You're the Inspiration.

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0: 1984 war ein gutes Jahr für Bryan Adams. Das Album Reckless wurde zum erfolgreichsten seiner Karriere mit vielen Welthits, unter anderem auch mit dem soeben auf Radio One gehörten Heaven. Die Kulthits der 80er leben fort, vor allem in der Radio One 80er Show. Vieles von damals existiert heute aber nicht mehr.
1: 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Es gibt so einen alten Spruch, den Sie sicherlich auch kennen. Früher war alles besser. Naja.
2: Früher war alles besser.
1: Aber trifft der auch wirklich zu? Ich weiß, was Sie jetzt denken, und Sie haben recht. Früher war nicht unbedingt alles besser, aber anders. Und in den 80ern gab es viele Dinge, die es heute nicht mehr gibt. Zum Beispiel die D-Mark und ihre Kaufkraft. Für 40 Pfennig gab es beim Bäcker ein Brötchen mit Schokokuss. Das perfekte Schülerfrühstück. Für 20 Pfennig konnte man in einer der gelben Telefonzellen der Post einen innerstädtischen Anruf tätigen. Aber Pfennige und Telefonzellen gibt es nicht mehr bei uns. Schon lange nicht mehr. Genauso wie zum Beispiel Schreibmaschinen. Der PC samt Drucker hat die klickenden Teile längst abgelöst. Auch die elektrischen. Ebenso gibt es keine VHS-Kassetten mehr, Wählscheibentelefone, Bandsalat im Walkman, den Walkman selbst auch nicht mehr. Viele, viele Dinge, die in den 80ern in waren, sind längst weg und vergessen. Aber am meisten fehlt wohl in der Zeit von MP3s und Streaming-Apps die gute alte Jukebox. Drei Lieder nach Wahl für 50 Pfennige von schön kratzigem Vinyl. Das hatte was. Dinge, die es nicht mehr gibt, aber die ein Teil waren vom Kult der 80er. 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

0: Ein eingängiges Synthesizer-Riff, ein pulsierender Beat, ein Text, in dem es um die Liebe geht und fertig ist der Welthit aus den 80ern. Yazoo, Don't Go, eben gehört in der Radio 1 80er Show. Vince Clarke hat diesen Song übrigens geschrieben und bevor er bei Yazoo war, hat er als Mitglied von Depeche Mode den nächsten Song in unserer Sendung beigesteuert. Depeche Mode, Just Can't Get Enough. Gleich.
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0: Wer diesen Song hört, weiß, wo die Leidenschaft von Phil Collins liegt. Er singt nicht nur, sondern sitzt auch am Schlagzeug. In the Air Tonight in der Radio 1 80er Show. Und nach einer kurzen Pause widmen wir uns einem Two-Hit-Wonder. Zwei Songs sind nämlich von Mr. Mister in Erinnerung geblieben. Kyrie und Broken Wings. Letzterer Song kommt gleich hier auf Radio 1.
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0: Hier ist die Radio 180er Show One Trick Pony. Ja, zugegeben, ich kenne diesen Film aus den 80ern leider auch nicht, aber den Titelsong dazu hat Paul Simon geschrieben und den hören wir gleich. Late in the Evening ist Ihnen sicherlich ein Begriff. Gleich nach den News auf Radio 1, die neue Hitgarantie.
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1: Mit Sophie Weinhandl. Österreichs Fußballnationalteam startet heute in Linz in die Nations League. Es geht gegen Israel. Das Ganze ist auch ein bisschen ein Neuanfang im ÖFB-Team nach einigen Rücktritten nach der WM bzw. einigen Ausfällen. Das Ziel für Teamchef Rangnick ist aber trotzdem klar.
2: Wir wollen gut in die Gruppenphase starten und das Spiel gewinnen, auch mit einem richtig guten Spiel. Wir hatten jetzt zwei Einheiten, wo es schon auch genug Intensität zu spüren war. Und jetzt geht es eben darum, genau diese Energie, diese High Energy eben auch auf den Platz zu bringen.
1: Ankick bei Österreich gegen Israel ist in gut einer Dreiviertelstunde. Nach dem Legionellenausbruch Mitte Juli in Linz gibt es seit Anfang September keine neuen Krankheitsfälle mehr. Man hat aber weitere kontaminierte Kühltürme in der Stadt gefunden, diesmal im Linzer Industriegebiet Hafen, informieren Stadt, Land und AGES heute. Diese Kühltürme gehören nicht zur Linz AG, wo ja vor einigen Wochen der gleiche Bakterienstamm wie bei einem Patienten gefunden wurde.

0: entdeckt. Ein 48-Jähriger wurde angezeigt. Der Mann hatte 40 Cannabispflanzen angebaut. Außerdem haben die Polizisten 90 Gramm Cannabisblüten sichergestellt. Der Mann soll außerdem über 5 Kilo Cannabisblüten gewerbsmäßig verkauft haben. In den Abendstunden ist es jetzt teilweise noch regnerisch, die Regenschauer werden dann in der Nacht aber weniger. Am Thermometer geht's runter auf bis zu 3 Grad. Der morgige Freitag hat dann mehr Sonne parat. In der Früh hält sich teilweise noch der Nebel, tagsüber sind aber nur wenige Wolken am Himmel. Die Temperaturen erreichen morgen 14 bis 22 Grad.
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2: Ich glaube, Sie stimmen mir zu, wenn ich sage, die 80er sind auch deshalb heute noch so beliebt, weil die Musik eine dermaßen große Bandbreite abdeckt. Und wir haben Sie komplett mit dabei in dieser Sendung. Foreigner, Taylor Dane, Fleetwood Mac, Paul Simon. Sie alle kommen noch in dieser Stunde. Den Anfang machen Heart. Hier ist Alone.

0: 1987 veröffentlicht, erreicht dieser Song gleich mal Platz Nummer 4 in Großbritannien. Fleetwood Mac, Everywhere. 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
1: 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Ein Jahrzehnt, jede Menge Kult. In den 80ern haben viele sich zum Affen gemacht. Und ich meine das jetzt wörtlich. 1988 kam das Eis Affenzahn auf den Markt. Gib dem Affen Zucker war für Adriano Celentano und Ornella Muti ein Hit an den Kinokassen.
2: Hallo meine Damen und Herren, hallo liebe Freunde, hier ist wieder euer Ronny.
1: Und Affe Ronny war mit seiner Popshow und der Stimme von Otto Walkes beliebt bei allen Kids, die vor der Glotze saßen. Ich weiß, was Sie jetzt denken und Sie haben recht.
3: Wer seid ihr?
1: Da gab es doch noch so Äffchen, die Anfang der 80er überall zu sehen waren. Als Anhänger, Poster oder Kuscheltier. Vor allem bei jungen Mädchen waren die Mon-Chichi-Äffchen äußerst beliebt. Treu dem Kindchenschema eroberten die kleinen Schimpansen mit den runden Backen und großen Ohren die Herzen. Es gab Mon-Chichi-Sammelalben, Mon-Chichi-Comics und sogar eine eigene Mon-Chichi-Mode-Kollektion. Die Mon-Chichi-Affen waren aus fast allen Kinderzimmern nicht wegzudenken. Naja, zumindest bis Anfang der 90er die Pokémon-Invasion aus Japan kam. Neue Wesen, gleicher Kult. Und die Affen kamen wieder in die Kiste. Klappe zu, Affe. Nein. Die Mon-Chichis, auch ein Teil vom Kult der 80er. 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

0: Waiting for a Girl Like You. So klingt die Radio 1 80er Show. Bevor Nena in den Nullerjahren mit dem einen oder anderen schlagermäßigen Titel ein Comeback gefeiert hat, war sie in den 80ern schon eine Ikone der neuen deutschen Welle. 99 Luftballons fällt uns da als erstes ein, aber Nena hat auch noch andere Charterfolge in dieser Zeit. Nur geträumt zum Beispiel. Und das hören Sie gleich hier bei uns auf Radio 1, die neue Hitgarantie.
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0: Entweder ist die Tanzfläche voll und es geht voll ab oder ein Lichtermeer erhält den Raum. Whitney Houston hat in den 80ern bei ihren Konzerten beides geschafft. Das hier war die Lichterfraktion. Saving All My Love For You. Die Radio 1 80er Show bringt Ihnen gleich einen musikalischen Weckruf, zu dem man in den 80ern lauthals mitgesungen hat, wenn der Song im Radio gelaufen ist. Wham! Wake Me Up Before You Go-Go. Gleich.
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0: Die Pyramide im Louvre 1989, die Sydney Monorail 1988, das berühmte Atlantis Hotel auf den Bahamas ebenfalls 1988. Viele bekannte Bauwerke sind in den 80ern gebaut und eröffnet worden und zählen bis heute zu einem Fixpunkt für Touristen aus aller Welt. In der nächsten Radio 1 80er Show gibt's noch viel mehr vom Kult der 80er und dazu natürlich die großen Songs von Pet Shop Boys, Peter Gabriel, Tracy Chapman und auch Elton John ist mit dabei. Ich freue mich auf Sie.
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1: Mit Sophie Weinhandl. Österreichs Fußballnationalteam startet heute in Linz in die Nations League. Es geht gegen Israel. Das Ganze ist auch ein bisschen ein Neuanfang im ÖFB-Team nach einigen Rücktritten nach der WM bzw. einigen Ausfällen. Das Ziel für Teamchef Rangnick ist aber trotzdem klar.
2: Wir wollen gut in die Gruppenphase starten und das Spiel gewinnen, auch mit einem richtig guten Spiel. Wir hatten jetzt zwei Einheiten, wo es schon auch genug Intensität zu spüren war. Und jetzt geht es eben darum, genau diese Energie, diese High Energy eben auch auf den Platz zu bringen.
1: Ankick bei Österreich gegen Israel ist in gut einer Dreiviertelstunde. Nach dem Legionellenausbruch Mitte Juli in Linz gibt es seit Anfang September keine neuen Krankheitsfälle mehr. Man hat aber weitere kontaminierte Kühltürme in der Stadt gefunden, diesmal im Linzer Industriegebiet Hafen, informieren Stadt, Land und AGES heute. Diese Kühltürme gehören nicht zur Linz AG, wo ja vor einigen Wochen der gleiche Bakterienstamm wie bei einem Patienten gefunden wurde. Alle Kühltürme der Linz AG wurden auch inzwischen gereinigt und desinfiziert. Der Verbund erhöht den Strompreis für seinen Österreich-Tarif. Neukunden müssen seit heute 12 Cent brutto je Kilowattstunde im ersten Jahr zahlen. Das sind um 5% mehr als bisher. Dieser neue Preis ist dann für 12 Monate garantiert. Der monatliche Grundpreis steigt von 4,79 Euro auf 5,03 Euro. Bestandskunden sind von der Preiserhöhung nicht betroffen. Im Bezirk Neusiedl am See hat die Polizei eine Cannabis-Indoor-Plantage

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